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16. Mai, Frühlingsmorgen, kühle 9 Grad aussen dran. Willkommen in der Schlagerbar, am Mikrofon euer Seelmasseur Renato. Ja, der Frühling lässt auf sich warten, darum ist die Sendung gerade richtig. Das Thema von heute in der heutigen Schlagerbar: für immer und ewig, ewige Liebe, Treue. Ja, das Thema Liebe ist ja immer wiederkehrend bei uns in der Sendung. Ich hoffe, mit der nächsten anderthalb Stunde kann ich euch ein bisschen Wärme in die Stube zaubern. Ewige wahre Liebe. Der Anfang macht der Didi und die ABC Boys, bekannt für Beatles Cover. Ich werde nie eine andere lieben. Schwören sie. Fangt ein bisschen überhastet an, aber sie meinen es, glaube ich, ernst mit ihrer Treue.

Schlagerbar auf Radio Lora. Liebe Grüße vom Herzbalsam Kuno, erwählt in der Ferien. Darum diese Sendung nur mit mir, eurem Seelenmasseur Renato. Ja, für immer und ewig, so auch wir als Schlagerbar sind, glaube für immer und ewig euch treu. Die 704. Sendung ist das eine stolze Zahl. Wir sind auf jeden Fall stolz drauf. Nie werden wir aufhören. Das ist ein Versprechen, das wir vielleicht nicht einhalten können. Aber ich sage es einfach mal, nie ist auch der Titel von der Ria Solar.

Heidi Brühl ist das. Wer weiß aus dem Jahr 1962. Das Original aus dem französischsprachigen Raum von Johnny Hallyday. Er hat es erst veröffentlicht unter dem Titel «Retiens la nuit». Und nach diesen romantischen Klängen, ein Stilwechsel, ja, nach «Wenn die Liebe und ewig dauert und sogar härter ist als Marmor, Stein und Eisen», dann kann der Trafi-Deutscher nicht weit sein.

Ja, ein super Hit, wo der Drafi Deutscher da 1965, mal schauen, ja genau, 1965 lanciert hat. Ein Song, der immer wieder gut ankommt, auch zum Mitsingen an jeder Party. Unsere Erfahrung an den Schlagersausen haben das gezeigt. Edika ist die nächste Interpretin auf Französisch. L'amour, c'est tout ou rien, 1961.

Ja, L'amour, c'est tout ou rien, das Original anscheinend vom Carl Dobkins Jr. with the Seniors. Die Info da habe ich auch abgelesen, sonst weiss ich nicht, wer die Combo ist. Ja, wir sind ja immer auf der Suche nach Trouvaillen, nach Sachen, die man nicht jeden Tag hört. So auch das nächste Lied, die Sunnies und die Telestars, zwei Chörli, die 1956 zusammen spannend und singen, kann ein Mann so treu sein?

Die Sunnies und die Telestars, zwei Chörli, die da eben miteinander gesungen haben. Und sie stellen die ewige Frage. Die Männer, die sagen nicht treu. Trönä, die nächste Sängerin, wehrt sich dann auch, wenn jemand nicht treu ist. Das mach bitte nicht nochmal mit mir.

Ja, im nächsten Song habe ich gemeint, ich finde mal einen Song von einer untreuen Frau, denn der Titel heisst «An jedem Finger 10» von der Bibi Jones. Aber sie meint nicht die Männer, die sie an jedem Finger hat, sondern Diamanten. 1955, Bibi Jones, Latino-Rhythmus.

0: schön, man muss es nur verstehen.
1: Ja, das wäre schön.
2: Bibi Jones und doch mit so vielen Diamanten auch, die Männer liegen ihr zu Füßen. Von dem her passt der Song in die Sendung. Das lockere Thema heute für immer und ewig. Ich wechsle zu einem französischen Lied wieder vom Orlando, «De tout mon cœur».

Ja, noch ein Lied und dann gibt es wie immer einen italienischen Block, eine italienische Halbstunde. Den Übergang machen die Sunnies, haben wir heute schon mal gehört. Die Sunnies da vorher mit den Telestars, die zwei Chörli. Das Mal spannen die Sunnies mit den Coronels zusammen und singen Boogie Rock, wobei viel singen tun sie nicht wirklich.

Boogie Rock 1958 von den Sunnies mit den Coronels. Viel Dabadubudab, aber nur ein Wort ist eigentlich gefallen. Boogie Rock, aber super swingige Nummer. Ja, eine italienische Halbstunde folgt. Der Anfang macht der Peppino Di Capri e i suoi Rockers. Er fängt romantisch an. Immer mit dir, sempre con te.

Ja, die Italiener sind ja auch Weltmeister, romantische Nuancen zu produzieren. Da eine von Peppino Di Capri. Und das nächste Lied ist bereits das, wo auf unserer Webseite sichtbar ist. Nicht das Lied, aber das Plattencover. Wir tun ja auf www.schlagerbar.ch jeweils ein Plattencover publizieren, wo dann in der Sendung gespielt wird. I Condors, die Combo aus den 60s, aus der Beat-Zeit, ist auf unserer Schlagerbar-Seite abgebildet. Und zwar sind I Condors, die haben nur eine Single produziert, nämlich die, die ich jetzt abspiele. Aber sie sind dann entdeckt worden und haben dann als Backing-Band von der Rita Pavone gespielt, was ja ein Riesenerfolg ist. I Condors, Lei per la vita.

Ja, geht auf www.schlagerbar.ch. Wenn ihr wollt, Icondors sehen auf dem Plattencover, sind sie abgebildet, wie sie in einer italienischen Gasse alle auf in die Luft gumpen und das alles sehr farbenfroh. Icondors, eine Band aus Verona, und jetzt die nächste Band kommt aus einer norditalienischen Stadt, nämlich aus Bologna. Und sie haben einen eigenen tümlichen Namen: I Vagabondi della Verità, die Vagabunden der Wahrheit. Naja, 1969, wir merken es auch, wir nähern uns den 70er Jahren, wo alles ein bisschen psychedelisch und komisch wird. Und auch der Titel ist eigenartig: Sposami subito, heirate mich sofort, erscheint es eilig zu haben.

Vanna Scotti, gli amici di ieri, die Freunde von gestern, aufgenommen 1965 und zwar als B-Seite von der Single Goldfinger. Ja genau, das ist der Song vom James Bond Film. Sie hat den auf Italienisch dann gesungen, wahrscheinlich für die italienische Übersetzung vom Film Goldfinger. Ivan Antoni wird der nächste sein. Tre gocce di pianto, so viel heisst wie drei Tränen, wo er am Vergüssen ist, am Brühlen ist. Muss ein trauriges Lied sein. Mal reinhören.

Eine langsame Ballade, aber eine schöne Ballade vom Ivan Anthony, jazzig gesungen. Ja, mir gefällt's. Die Caterina Valente, der Star, wird das nächste Lied singen: Così mi innamorai aus dem 1960.

Meine Lieblingssängerin aus Italien, Mina, Tu sei mio. Sie hat eine wunderbare Stimme und kann auch die jazzige Nummer interpretieren. Das Lied aus dem 1961. Der Neil Sedaka, der amerikanische Sänger, hat wahrscheinlich alle Lieder, die er jemals gesungen hat, auf Italienisch übersetzt und auch in Italien einen grossen Erfolg gehabt. Und ja, ich bringe halt wieder eins. Finché vivrò. Solange ich lebe, 1962.

Zeit für eine echte Italienerin, die auch dann in den 70er Jahren vor allem bekannt, besser gesagt, Erfolg hat. Patti Pravo, Stock und TD-Song, aber aus dem 1967.

Die grosse Patti Pravo, wo ich immer gemeint habe, mir schreibt es mit B, Bravo, aber sie hat das P, Patti Pravo, 2P, Stockonte. Ja, mit dem Peppino Di Capri und seinen Rockers habe ich die italienische Abstunde angefangen. Und der Schluss macht ebenfalls er, mai dire mai, sag niemals nie, so könnte man es übersetzen.

Wir sind in der Schlagerbar am Mikrofon, euer Seelenmasseur Renato, und ich hoffe, ich bin meinem Namen recht geworden und habe euch können die Seele ein massieren mit dieser italienischen Halbstunde. Ich wechsle wieder zum deutschen Schlager. Angelika Drache wird singen. Sie ist nicht sehr bekannt, aber ihr Vater, sie ist Tochter von Heinz Drache, deutscher Schauspieler, bekannt in zahlreichen Edgar Wallace-Filmen, zum Beispiel «Der Hexer», wo er der James spielt, einer von den Guten, nicht, jeweils nicht der Mörder, sondern er unterstützt den Joachim Fuchsberger, den Kriminalfall zu lösen. Angelika Drache hat nichts mit dem zu tun, sie ist ja einfach nur Tochter. Das fünfte Rad am Wagen ist sie dafür in dem Lied.

Daniela, 1965, denk nochmal darüber nach. So der Titel. Ja, eine unbekannte Nummer, unbekannte Sängerin. Und darum ist es Zeit für einen Song, für einen Ohrwurm, wo man auch mitsingen kann. Und zwar heisst der Titel Dee Dee Dinah von Billy Saunders.

Didi Dinah von Billy Saunders 1958. Der Billy Saunders ist ein britischer Sänger, bürgerlicher Name Brian Sanderson. Und darum auch Billy Saunders relativ nah. Aber er hat vor allem in Deutschland Erfolg gehabt mit deutschen Songs. Ja, Schlagerbar heisst die Sendung. Wir bringen aber nicht nur Schlager, sondern immer wieder einmal andere Rhythmen da. Rhythm and Blues Doo-Wop von The Clovers, If I Could Be Loved By You.

Nach den Clovers brutal zurück zum deutschen Schlager, zurück zum Didi mit seinen ABC-Boys. Er hat ja die heutige Sendung eröffnet. Bekannt, wie gesagt, für Covers von Beatles-Songs. Und da kommt eine, «Sei mir treu wie Gold» heisst er auf Deutsch, der Song. Original Beatles, «Tell me why».

Ich habe einfach das Gefühl, dass der Schlagzeuger fast ein bisschen Mühe hat, da mit dem Tempo mitzuhalten und die Kopfstimme. Ja, sie haben sich Mühe gegeben, aber ganze Beatles kommen jetzt natürlich nicht an. Didi und And His ABC Boys, so muss man es, glaube ich, aussprechen. Ja, ein bisschen langsamer wird es jetzt. Gehen wir ins Paradies mit der Gillian Hills oder Gillian Hills. 1960 ins Paradies von der Südsee.

Gillian Hills, Le Paradis pour toi, 1960, Original Englisch, A Cookie Little Paradise. Ja, wechsle ich wieder zum deutschen Schlager Ilo Schneider. Ilo Schieder heisst sie. Und sie singt ganz einfach mit dir.

Mit dir geht sie sogar zum Traualtar, die Ilo Schieder. Ja, immer auf der Suche nach Trouvailles und Sachen, die man nicht jeden Abend und jeden Tag hört, im Radio oder wo auch immer. Das nächste zum Beispiel Vera Lynn, Sängerin ursprünglich aus London. Vera Margaret Welch hat sie geheissen. Ein bisschen Glück heisst der Titel.

Ja, was soll ich da dazu sagen? Ein Song, den man hört und wenn er fertig ist, schon vergessen hat. Manfred Schnelldörfer hat da gesungen «Dich habe ich gesucht» 1966. Ein belangloser Schlager, diese Kategorie, die wirf ich den Song. Und bring hoffentlich etwas Besseres, wobei es ist wieder ein Quartett. Ich habe schon zwei Chörli gebracht. Das Sunshine-Quartett das mal. Gehört haben wir heute nämlich schon die Sunnis mit einem ähnlichen Namen. Sunshine-Quartett. Ohne dich kann ich nicht sein. Es scheint, dass in den 50er Jahren die Quartett und die Chörli sehr geliebt worden sind. 1956 ist die Aufnahme gemacht worden. Oh.

Ja, herzige Lieder aus den 50er Jahren, 1956, Sunshine Quartett. Wir bringen ja auch alte Lieder. Alle sind alt, ich weiss. Bei uns ist aber alt, 40er Jahre oder 30er Jahre zum Teil sogar. Und jetzt kommt es weiss, aus dem Jahr 1942 singt die Ilse Werner «Ich hab dich». Und du hast mich, und das Lied ist wunderschön, kommt aber ein bisschen einen anderen Touch über, wenn man denkt, 1942, dass draussen noch Bomben fallen und ich hab dich und du hast mich, kommt dann ein bisschen grössere Bedeutung über.

0: Ja, das letzte Lied kommt schon. Und zwar ganz coole Nummer, interpretiert von Siv Malmquist und Cornelis Vreeswijk.
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0: nicht rein, nein. Und ich muss leider reinreden und mich verabschieden. In zwei Wochen, am 30. Mai, werden wir wieder Schlagerbar haben. Bis dann, macht's gut. Bis dann auch wieder mit dem Herzbalsam Kuno. Ciao von eurem Seelenmasseur Renato.
1: Ist klar, das wird wunderbar.

Nuki, Ruki, Zuki am Mikrofon. Und wenn ich hier aus dem Studiobus auf dem Kasernenareal schaue, dann sehe ich schon die coolsten Leute von dem 1. Mai-Wochenende. Richtig viel sind wir hier vor dem Studiobus. Und ich glaube, richtig Lust haben wir auch auf die Radiosendung. Hört ihr mich da draussen, die coolsten Leute von diesem 1. Mai-Wochenende? Hört ihr mich? Hallo? Aha, aha. Können noch mal ein bisschen Leute, das Zuhörerinnen, das auch hören im Radio? Hallo, sind ihr da? Ich würde mal sagen, das wird eine super coole Radiosendung hier bei uns im Kinderradio, wo wir euch allen, liebe Zuhörerinnen, mal sagen, wo der Hase langläuft, oder?

0: 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Wir sind hier im Kinderradio. Ja, mein Name ist Nuki Ruki Zuki und ich habe hier zwei richtig coole Leute bei mir im Studiobus. Wollt ihr euch auch gerade vorstellen? Ihr könnt genau hier ins Mikrofon reinreden.
1: Hallo, ich heiße Asil und wir sind auf dem 2. Mai auf dem Kasernenplatz und wir reden jetzt über unsere eigene Welt. Ja.
2: Hallo, ich bin Enila und ich bin jetzt auch da mit Asil. Und ja.
1: Also wir haben über unsere eigene Welt gesprochen. Wir finden es cool da, dass es so viele Leute gibt und jeder ist ein bisschen anders und es gibt überall Musik. Und bei unserer eigenen Welt würde das auch so sein. Und es gibt die verschiedenen Etagen, die auf den Wolken sind, auf den Bäumen und auf dem Boden.
2: Jede Person hat so wie ein eigenes Hütli. Und sie bestehen aus ganz anderen Sachen. Vielleicht bestehen ein paar aus Holz, ein paar aus Decken, ein paar aus Blättern. Ja.
1: Und vielleicht gibt es auch ein Haus, das fliegen kann. Das wäre auch mega cool.
2: Und auf den Bäumen gibt es so ganz viele so Baumhütten.
1: Ja, und auf den Wolken gibt es nochmal eine ganze Welt, so wie Zürich. Ja.
2: Und man müsste nicht fliegen, sondern man könnte einfach auf die Wolken gehen und könnte auf den Wolken in ein anderes Land reinlaufen. Ja.
0: Ich finde, das klingt schon mal mega, mega, mega cool. Ich finde, das klingt wirklich wie eine Welt, wo ich ja mega gerne würde drinnen leben. Jetzt sind wir ja hier am 1. Mai-Wochenende. Sind ihr gestern eigentlich auch an der Demo gewesen?
1: Also ich, Asil, bin gestern nicht da gewesen, weil ich meinen Finger gebrochen habe. Aber ich gehe jedes Jahr da an. Und es ist jetzt, ich bin noch nie am 2. Mai da gewesen. Es ist viel ruhiger. Und ja.
2: Ich bin noch nie da gewesen. Es ist jetzt mein erstes Mal, als ich da bin. Mit Asil und ich finde es mega cool da.
0: Und was ja immer am 1. Mai also ist, an dieser grossen Demonstration, es sind so viele Menschen, die zusammenkommen und im Allgemeinen da, wir sehen es ja auch, wenn wir rausschauen aus dem Studiobus, es sind so unglaublich viele Menschen. Und jetzt habt ihr von dieser mega coolen Welt erzählt, die ihr euch würdet so erträumen. Könnt ihr auch noch etwas dazu erzählen, wie dann so die Menschen miteinander in dieser Welt sind? Weil jetzt zum Beispiel hier auf dem Areal ist es mega cool, mega schön, Demonstration, mega schön. Aber amig ist es ja wirklich so, dass Menschen einfach mega, mega, mega gemein zueinander sind oder auch mega schlimm oder wieso. Und jetzt haben sie so eine mega coole Traumwelt erzählt, die wir sicher irgendwann erreichen, außer vielleicht das mit dem auf den Wolken. Aber auch das, wir schaffen das. Und wie sind denn die Menschen miteinander? Um was geht es denn bei eurer Traumwelt so?
1: Ja, also wenn etwas ist, dann heben wir zusammen, aber es gibt auch das Gefühl Wut auf andere Menschen und das ist auch okay so. Und ich denke, man darf auch auf andere wütig sein, man darf auch mal böse Sachen zueinander sagen, aber es ist wichtig, dass man sich immer wieder versöhnt und zusammenhebt.
2: Ja, ich finde es auch, wenn zum Beispiel ein Sturm kommt, heben alle zusammen, niemand ist allein, auch wenn man vor sich gestritten hat oder so. Ja, man muss einfach immer zusammenheben.
0: Ich finde, das klingt nach einer richtig guten Welt. Was denken ihr da draussen so?
3: Es ist eine gute Welt, aber also eigentlich ist es eine gute Welt und die Erfindungen sind cool, weil es hat dann viel mehr Stücke als, also viel mehr Stücke, ja, als in der normalen Welt. Weil Fantasie ist sehr wichtig, für Kinder vor allem, weil Fantasie bringt viele Ideen für Kinder zum Spielen.
0: Ich würde sagen, das ist ein super Abschlusswort. Darum sind wir heute auch da, dass nämlich die Leute mal uns zuhören. Gell? In einer Welt, wo gefühlt immer nur die Erwachsenen können sagen, wo es durchgeht. Jetzt sind wir mal da, machen wir noch mal richtig Lärm, dass wir jetzt alle zusammen da sind und mal zeigen, wo der Hase langläuft. Wir Kinder alle zusammen. Machen wir ein bisschen Lärm.

0: 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Wir sind hier aus dem super coolen Studiobus. Und heute ist der super coole Kinderstudiobus, weil wir sind an dem Mikrofon. Und jetzt haben wir sogar eine Sprachnachricht bekommen von einem Kind hier auf dem Kasernenareal. Ich würde mal sagen, wir hören mal in die Sprachnachricht. Wir hören nachher auch noch ein mega cooles Lied. Sind ihr auch ein bisschen gespannt, was das Kind ist? Das Kind überhaupt da? Ich glaube nicht. Wir haben es einfach die Nachricht geschickt bekommen. Hören wir doch mal rein.
1: Also, ich habe da gerade als rasende Reporterin auf dem Platz ein Kind gefunden, das gerne das Lieblingslied sagen würde. Wie heisst es denn du?
2: Ich heiße Amelia, ich bin 13 Jahre alt. Ich würde gerne ein Lied sagen. Es heisst Mala, es ist auf Spanisch und ich hoffe, dass ihr es kennt.
1: Also, dann hören wir doch gerade das Lied. Viel Spaß!
3: Brrr, Anuel, Anuel.

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1: Ich hätte noch einen Wunsch. Dass ich Schule schwänzen könnte.
2: Tschüss!
0: Ja, Nuki Ruki Zuki ist da am Mikrofon und ich habe schon wieder zwei super coole Gäste bei mir im Studiobus. Wer sind denn ihr?
3: Ich bin Lin.
4: Ich bin Lin.
5: Ich bin Naima.
0: Ja, und wir haben ja vorher schon gehört, so ein bisschen Träume oder Vorstellungen oder vielleicht auch, was wir machen in der Zukunft für eine Welt, die irgendwie cool ist für uns alle. Ich glaube, ihr habt auch richtig gute Ideen. Wollt ihr mal erzählen von euren Ideen, was ihr euch überlegt habt, wie die Welt noch viel besser könnte werden?
6: Also ich fände wichtig, dass wir alle Menschen gleichberechtigt werden und dass es keinen Krieg mehr gibt. Mir ist wichtig, dass alle Menschen gleichberechtigt werden und dass es keinen Krieg mehr gibt.
7: Ich fände es cool, wenn alle Menschen halt wirklich gleich viel Geld verdienen würden. Weil es gibt ja viele Ausländer, die flüchten. Und ein paar kommen dann nicht in die Schweiz, ein paar werden nicht aufgenommen. Und ich finde es mega schön, wenn halt alle wirklich, auch wie die Lin gesagt hat, gleichberechtigt sind. Und ich finde es halt einfach schön, wenn die Welt einfach nur mehr Frieden hat. Und ja.
6: Und ich fände es auch cool, also wie Dna immer schon gesagt hat, ich stimme ihr ziemlich zu, dass die ganze Welt eigentlich Frieden sollte haben und dass es keine Nazi mehr gibt und so.
0: Ja, also ich muss wirklich sagen, ich würde sagen, da haben wir schon so viel mehr Ahnung wie ganz viele Erwachsene. Die da irgendwelche Sachen mischeln, haben eine neue Botschaft. Also die Erwachsenen, die ja absolut irgendwie nicht das machen, was jetzt zum Beispiel ihr gesagt habt, was super Ideen wären, haben da irgendeine Botschaft. Was haben ihr schon lange mal sagen an den Erwachsenen? So jetzt hier bei uns im Radio, wo man mal sagt, jetzt hören wir mal uns zu, uns Kinder.
6: Ich finde es richtig wichtig, dass man auch dafür kämpft und nicht einfach sagt, so schaffe ich es alleine nicht. Weil wenn alle Einzelnen, wenn ziemlich viele Einzelne kämpfen, dann kämpfen recht viel mit, also gegen das. Und irgendwann sind wir dann so viel, dass es auch wirklich Realität wird.
7: Ich fände es cool, wenn die Erwachsenen sagen, wir machen ja immer das, was die Erwachsenen sagen. Zum Beispiel, Mami, ich will in den Tierpark gehen. Nein, wir gehen jetzt hierher, in den Arzttermin.
0: Super, dann hören wir jetzt noch mal ein bisschen Musik und hören dann noch von ganz vielen anderen guten Ideen hier bei uns auf Radio Lora 97,5 MHz.
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1: Wir sind wieder zurück. Schon die nächste Person ist am Start, hier bei uns, am Mikrofon, und hat wieder etwas richtig Gutes zu sagen. Mit sogar einer Zeichnung hier angekommen, die schon mal wirklich vielversprechend aussieht. Mein Name ist Nuki Ruki Zuki. Was ist dein Name und was hast du zu erzählen?
2: Mein Name ist Paul und ich erzähle gerade schon über meine Welt. Bei mir in der Welt, die ich mir würde wünschen, ist so, die Häuser sind nur noch auf den Bäumen, alles Nötige passiert auf den Wolken und es fahren keine Autos mehr und es gibt keine rechte Regierung mehr, sondern nur eine linke, so gesagt, und Anarchie. Und auch, dass Kinder auch viel mehr dürfen, zum Beispiel Kinder dürfen auch Auto fahren oder so. Das wäre einer von meinen grössten Träumen. Ja. Ich kann gerade aktuell nichts.
1: Ja, was findet ihr da draussen, wie das tönt? Wollt ihr etwas sagen dazu, zu dieser Wunschwelt? Da hat jemand etwas dazu sagen. Oh, jetzt musst du aber hier rüberkommen. Du kannst nachher auch noch mal etwas sagen.
3: Was hast du zu dieser Welt zu sagen?
4: Die Wunschwelt tönt cool, weil Kinder haben auch gleich viel Recht wie die Erwachsenen und können auch Auto fahren, weil das können Kinder eigentlich noch nicht in der richtigen Welt. Und Fantasie ist gut.
2: Ja. Ich finde einfach auch, dass Kinder, haben auch recht, Kinder wollen auch mitbestimmen. Und ich finde auch, dass Kinder auch irgendwann mal das Recht hätten, auch mal zu wählen. Weil wir wollen, also ich finde es auch toll, um auch die Meinung, dass nicht nur die Meinung der Erwachsenen da ist, sondern auch die Meinung der Kinder. Ja.
1: Und mit diesem super guten Schlusswort hören wir doch gerade das nächste Lied. Ich würde mal sagen, Kinder brauchen mehr Recht. Und wir haben einen Liederwunsch, habe ich gerade gehört. Einen Liederwunsch reingeschickt bekommen. Wollt ihr noch schnell erzählen, von wem der Liederwunsch ist?
5: Also, die rasende Reporterin hat das aufgenommen.
1: Sehr, sehr cool. Also wieder eine rasende Reporterin mit einer Sprachnachricht wieder. So cool. Und nachher mit einem Liederwunsch. Hören wir doch gerade rein.
5: So, ich bin da wieder die rasende Reporterin und habe wieder ein Kind gefunden, das gerne möchte ein Lied wünschen. Was ist denn das für ein Lied und wie heisst du überhaupt?
6: Hallo, ich bin wieder die Asil und ich wünsche mir das Lied «Colors» von den Black Pumas. Es geht darum, über die Hautfarbe, dass egal welche Hautfarbe, wir müssen alle gleichberechtigt werden.
5: Cool, dann hören wir doch gerade das Lied rein.

0: exquisiten Musikgeschmack hier bei uns im Kinderradio auf dem Kasernenareal an diesem wunderschönen ersten Maiwochenende. Das war Colors von Black Pumas. Ein Liederwunsch von einem Kind, das hier mit uns allen zusammen das Kinderradio macht. Und wir haben schon die nächste Person hier bei uns im Studiobus. Mein Name ist Nuki Ruki Zuki und neben mir habe ich...
1: Ich bin der Dante und ich erzähle euch etwas über Fantasie und wie wichtig Fantasie für die Kinder und für einfach alles, was die Kinder erfinden, ist halt wichtig für die Welt. Vielleicht können sie mal das, die Erfindung, die sie aus irgendetwas, Holz, Stein oder so, oder Natur bauen, oder einfach so etwas bauen, können sie mal vielleicht in echt bauen, also wie so ein Auto aus Stein. Und nachher können sie das mit echten Rädern und echten Sachen einfach zusammenbauen, wie das Auto halt aussieht. Und Fantasie ist auch wichtig für bessere Welten, also wie das
2: bessere Welten für
1: die Menschen? Ja, also für die Menschen ist wichtiger das Leben und Fantasie als Autos und Geld und Krieg und so Zeugs. Ich finde, Fantasie ist einfach wichtig für alle Leute und alle Kinder.
0: Wieder mal einfach ein Statement, das man gerade so unkommentiert kann stehen lassen. Vielen, vielen, vielen lieben Dank. Und jetzt habe ich gesehen, ist bei uns gerade schon eine neue Nachricht von der rasenden Reporterin reingekommen. Hören wir doch gerade rein, wieder mit einem Liederwunsch nachher.
3: Ich melde mich wieder als rasende Reporterin. Ich habe ein neues Kind gefunden, das sich nochmal ein Lied wünscht.
1: Ich bin der Dante.
3: Was ist das für ein Lied und wie heisst du?
4: Ich heiße Paul. Das Lied heisst «I'm Still Stand» von Elton John. Ich glaube, es handelt darum, dass er gesagt wie den ganzen Tag steht. Und, es ist, und ich finde das Lied mega schön.
3: Super, dann hören wir doch gerade in das Lied rein.

0: Hallo, ich heiße Senja und ich bin der Iro Iro Mann. Wir haben eine Welt erfunden und die Welt heisst witzig und wir reden dort
1: eben witzig.
0: Erzählen wir so ein paar Witzli, wo man dort in dieser Witzwelt so tut Witze.
1: Ja, und die meisten Wörter, die man in dem Teil sagt, ist Witz. Ja.
0: Und also, wir haben einen Witz, den man dort sehr oft tut erzählen. Also, und der eine ist halt, treffen sich zwei Fische im Meer, sagt der eine Hi und der andere Wo.
1: Und die Witzwelt ist halt sehr witzig, darum heisst sie auch Witzwitzwelt. Und ja.
0: Die Welt, es gibt keine Erwachsenen, die bestimmen, sondern nur Kinder. Es ist sehr witzig dort in dieser Witz-Witz-Welt.
2: Sehr cool.
1: Und es gibt halt nur einen Witz, der sie am meisten witzet. Und der Witz heisst, warte kurz, ich muss kurz bewitzen. Jetzt habe ich den Witz. Ja, okay. Ja. Gehen zwei Zahnstocher durch den Wald. Dann treffen sie einen Igel. Und dann sagt der eine Zahnstocher zum anderen Zahnstocher, ich hätte gar nicht gewusst, dass es da in der Witzwitzwelt, einen Bus gibt.
3: Also ich würde ja sagen, das Nächste, was ich in der Bibliothek kann auslehnen kann, ist ein Wörterbuch von Witzisch. Ganz, ganz klar. Und jetzt haben wir aber schon eine riesige Schlange da bei unserem Studiobus. Ich würde sagen, es sind schon die Nächsten dran. Das ist das Kinderradio vom 1. Maiwochenende 2026. Wir sind hier auf einem wunderschön sonnigen und ultra heissen Kasernenareal beim Lora-Stand. Kommt doch unbedingt vorbei, uns Hallo sagen. Mein Name ist Nuki Ruki Zuki und ich habe schon zwei super coole neue Leute hier im Bus. Wer sind denn ihr?
2: Ganz
4: nah. Ja. Ich bin Lilu.
5: Und ich Georgia.
4: Und ich heiße Georgia.
5: Mach das Interview.
2: Ja, wir können anfangen.
5: Also du schon unsere Frage.
2: Okay.
3: Sehr cool. Lilu und Georgia, habe ich das mir richtig gemerkt? Super. Also, ich habe ein paar Fragen für euch. Nämlich, eure Namen wissen wir ja jetzt schon. Die nächste Frage ist aber, wieso sind ihr eigentlich am 1. Mai gekommen?
4: Also ich bin vor allem gekommen, auch weil meine Eltern gekommen sind und weil es cool ist da. Ja.
6: Also ich bin gekommen, weil ich finde es cool und wir demonstrieren halt und es macht sehr Spass.
2: Schau, dass das nicht
3: anlangst.
2: Ist gut,
3: nächstes. Oh, dann sehe ich da die nächste Frage. Wie gefällt es euch jetzt hier auf der Kaserne?
6: Hey, ich finde es recht cool, weil es hat ganz viele Stände, viel Kleber. Ich sammle Kleber, wir dürfen es selber verkaufen. Bei unserem Stand von der Roten Falken, es macht sehr Spass, ja.
4: Also, ich finde, es ist sehr heiß da, aber es macht trotzdem Spass. Und
3: Dann die nächste Frage. Darf ich noch kurz eine Frage zwischendurch stellen,
2: ja,
3: die ihr nicht aufgeschrieben habt? Was hat es denn für Stände da? Weil, das Ding ist ja, Zuhörerinnen, Radio funktioniert ja so, dass sie sind irgendwo im Auto, vielleicht am Arbeiten, vielleicht im Zug mit den Kopfhörern, vielleicht im Flugi. Nein, im Flugi weiss ich nicht, weil das ist auf kurz vor dem Starten, aber dann schnell wieder in den Flugmodus rein. Oder auf dem Heimweg. Auf jeden Fall, die Leute sind irgendwo, aber sicher nicht hier auf dem Kasernareal. Das heisst, vielleicht, wenn ihr erzählt habt, es hat mega viele Stände. Was hat es denn für Stände, dass die Leute so richtig vielleicht sich vorstellen können, was sind es für Gerüche und wie sieht es aus und was sind es für Stände?
6: Also es hat viel Essensstand. Es hat Stände, wo sie Plakate, Kleber, Anhänger verkaufen. Und Tische, Käppchen. Es gibt auch Glückräder. Und da kann man Sachen gewinnen und ja.
4: Also es hat da, also das Thema ist ja das Jahr Meeresschutz und es hat auch ein paar Umweltschutzstände, wo man so Kleber und so Plakate vom Umweltschutz kann haben.
3: Dann gehen wir jetzt zu der nächsten Frage, nämlich warum findet ihr eigentlich, soll man Kinder ernst nehmen?
6: Ich finde es, weil Kinder haben Recht. Kinder haben ja alle Recht eigentlich. Und alle Erwachsenen waren auch mal Kinder.
4: Also Erwachsene sind halt ja auch mal Kinder. Und wenn sie dann wie so mega nichts machen für Kinder, dann ist das etwas komisch, weil sie sind ja alle auch mal Kinder.
3: Jetzt habe ich nur
7: eins
3: an.
7: Hast
3: du dir
7: auch
3: gedacht, dass du mich mitzuzählen? Du hättest noch mal
6: eine Frage.
3: Ja, ich finde, was ihr sagt, wirklich super Gründe. Und jetzt noch die nächste Frage. Was gefällt euch am meisten an der 1. Mai? Am 1. Mai und an der Demo?
6: Also mir gefällt an der Demo jetzt, dass wir durch die Stadt laufen können, Kleber verteilen, Plakate können heben, durch das Megafon reden, macht sehr Spass. Am 1. Mai auch, dass wir dürfen Sachen verkaufen, Sachen selber kaufen. Genau, dass wir auch etwas sammeln kann, zum Beispiel wie Kleber oder so.
4: Also ich finde auch alles, was sie jetzt gesagt hat, macht Spass. Und es ist einfach, man kann halt so ein bisschen machen, was man will, so auf die Hüpfburg essen, verkaufen, Kleber sammeln. So.
3: Und wenn ihr jetzt sagt, hey, ihr liebe Zuhörerinnen, wir empfehlen euch den 1. Mai, was ist so das eine Ding, wo ihr sagt, hey, kommt jetzt nächstes Mal zum 1. Mai, weil?
6: Also auch, weil wir haben ja selber einen Stand und dort spenden wir dann an Lager und so, wo wir hergehen und Sachen, ja. Und dann sagen wir ja, können wir Waffeln kaufen oder Glas oder Kuchen, genau.
4: Also, weil, ja, weil... unser Stand ist, wir haben halt, der Rote Falkenstand hat
6: viele Sachen zum
4: Bieten und auch, es hat mega viele Stände und das ist wirklich cool.
3: Super, das heisst, das nächste Mal, also nicht das nächste Mal, sondern eigentlich gerade nachher, wenn wir hier fertig sind mit unserem diesjährigen Kinderradio, dann komme ich sicher bei euch vorbei.
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0: 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Wir sind hier auf dem Kasernareal. Wir sind hier mit dem coolsten Kinderradio, das es überhaupt gibt. Wir sind auch hier, um mal zu erzählen, vor allem vielleicht auch mal den Erwachsenen zu erzählen, wie es eigentlich läuft. Wir haben schon so unglaublich viele gute Ideen gehört, von wie die Welt könnte besser sein könnte. Ich würde wirklich sagen, jetzt hört ihr mal uns zu, oder? Und was wir auch haben, zum einen sind wir einfach eine riesige Crew hier beim Lora-Bus, die arbeiten an einer besseren Welt und dann kommen zu erzählen. Wir haben aber auch Leute vom Kinderradio, die jetzt unterwegs sind auf dem Kasernenareal und uns als rasende ReporterInnen Sprachnachrichten schicken. Das heisst, wir hören jetzt gerade noch mal rein, was wir hier so bekommen haben.
1: Die rasende Reporterin hat noch einen Liederwunsch bekommen von einem Kind, das auch mit unserem Radio machen ist. Welches Lied wünschst denn du dir?
2: Holidays.
1: Super, Holidays.
3: Hallo, da ist die rasende Reporterin und ich habe ein Kind gefunden, das gerne ein Lied wünschen würde.
4: Hallo, ich heiße Enila und ich wünsche mir das Lied Wannabe. Es ist von den Spice Girls und es hat ganz viel Frauenpower drin.
1: Dann gehen wir jetzt zur nächsten Frage. Warum finden wir?
0: Das heisst, wir haben jetzt zwei Liederwünsche bekommen. Oh, es geht schon weiter. 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Das hören wir nachher gerade. Jetzt hören wir gerade noch schnell die neueste Sprachnachricht, dass wir auch auf dem aktuellsten Stand sind, was da auf dem Kasernenareal so abgeht mit unseren.
3: Hallo, wir sind die rasenden Reporterinnen und wir haben wieder ein Kind gefunden, das einen Witz erzählen würde. Wir sind sehr gespannt drauf und du darfst gerade mal deinen Namen sagen und dann darfst du deinen Witz erzählen.
5: Ich bin Nala und mein Witz ist, es wohnt einmal ein

0: Frauenpower ist in der Nachricht gesagt worden. Wir haben auch den Liederwunsch Holidays bekommen. Die hören wir gerade nachher. Jetzt hören wir aber noch ein wunderbares Interview. Ist das richtig? Was ist denn euer Name? Und ihr müsst ganz nah.
1: Also mein Name ist Nara und ich bin mit Dennis da. Wir haben eine Umfrage auf dem Areal gemacht.
2: Wir haben 9 Stände gefragt, warum sie da sind und wie sie heissen.
1: Ja. Okay, wir tun es jetzt mal so erzählen und vielleicht mögt ihr dann mal an diesen Stand vorbeigehen und schauen, falls es euch interessiert. Der erste Stand, den wir angeschaut haben, ist Aufbau. Also so heisst ihre Organisation und die schauen, also die tun ihr das Geld auch sammeln, um es an Indien und Rojava zu schicken für Leute.
2: Nachher hat es Ökologik oder so und die sind da für die Umwelt.
1: Also sie schauen. Ja, sie schauen. Nachher sind wir zum Stand gegangen, Sol. Das ist, glaube ich, auch so eine Gesellschaft für sozialistische Gesellschaft. Für mehr Sozialleben, ja.
2: Unia ist eine Gewerkschaft und die wollen halt, dass möglichst viele Leute in ihre Gewerkschaft kommen.
1: Dann AL ist eine Partei für Wohnraum und auch für Soziale.
2: Scorpio ist eine lernende Bewegung für Leute, die noch in der Lehre sind oder am Studieren.
1: Dann sind wir zu Greenpeace, die schauen, dass, also sie sind für gegen Atomkraft und sammeln Unterschriften. Also wenn ihr auch gegen neue Atomkraftwerke sind, geht ihr vorbei und unterschreiben.
2: Nachher, also die Rote Falken sammeln ihr das Geld für neue Spielsachen kaufen, also für Gruppen. Und ein Teil spendet sie auch. Also ja.
1: Wir sind auch in der Rolle der Falken und würden uns freuen, wenn ihr am Stand vorbeikommt. Das war es.

0: denke mal, wo der Hase lang läuft. Wir als Kinder sind mal da, um den Erwachsenen ein bisschen erzählen, was so abgeht. So, mein Name ist Ruki Zuki und wir sind hier live im Studiobus zusammen mit.
1: Also ich bin der Anton und ich bin mit meinem Cousin da.
2: Ich bin der Dominik.
1: Und wir erzählen über die roten Falken.
2: Also die roten Falken sind jeden Samstag um 13:30 auf der Josefwiese ab 7 Uhr.
1: Und die roten Falken sind eine Jugendgruppe eben ab 7 Uhr bis, ich weiß gar nicht, bis wie alt.
3: 16.
1: Bis 16 Uhr. Und wir würden uns freuen, wenn ihr beim nächsten Progi Spielplatzwanderung würdet vorbeikommen, weil das wäre sicher spassig.
2: Uns gefällt an den roten Falken, die Lager sind immer mega cool und es macht immer mega Spass.
1: Also ich finde auch, die Lager sind mega cool, ja. Und einfach das Ganze ist mega cool.
2: Wir haben etwa 4 Lager, also wir haben 4 Lager im Jahr. Also es würde uns freuen, wenn ihr in die roten Falken kommt.
1: Tschüss!
2: Ciao!
0: Super! Ja, bei Radio Lora machen wir ja eigentlich keine Werbung, aber ich würde mal sagen, da können wir also 2 Augen zudrücken. Wir hören jetzt den nächsten Liederwunsch, nämlich «Wannabe» von den Spice Girls. Das ist ein Liederwunsch, der reingekommen ist über eine Sprachnachricht von einer rasenden Reporterin mit der Botschaft, das Lied ist für Frauenpower. Hören wir doch rein, wir kennen bestimmt alle das Lied. Das heisst, singen wir mit, tanzen wir mit. Mein Name ist Nuki Ruki Zuki und nachher geht es gerade weiter mit den coolsten Kinderstimmen hier vom Kasernenareal am 1. Mai-Wochenende 2026.

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1: Ich hätte noch einen Wunsch. Dass ich Schule schwänzen könnte.
2: Tschüss!
0: Ihr habt es gehört, das ist das Wunschkonzert. Die Radio Lora Sendung, wo wir Kinder unsere Wünsche erzählen können, aber auch unsere Ideen. Unsere unglaublich schlauen Ideen, wie die Welt eine bessere sein kann. Auch aus der Perspektive von uns Kindern. Und gerade für das haben wir jetzt gerade noch mal jemanden im Studiobus, der uns ein bisschen über so Wünsche und Ideen erzählen kann. Mein Name ist Nuki Ruki Zuki. Was ist dein Name und was sind deine Ideen?
3: Ich heiße Moana und ich wünsche mir, dass alle Kinder in die Schule können, dass alle die Möglichkeit haben und dass die Kriege halt stoppen, nicht dass die Kriege noch weitergehen. Und ich wünsche mir einfach eine friedliche Welt, dass alle die gleiche Möglichkeit wie alle Menschen haben.
0: Ich finde, das sind unglaublich gute Wünsche. Ja, wirklich Applaus. Ich hoffe, ihr hört es, liebe ZuhörerInnen, an euren Endgeräten. Ja, und hast denn du auch noch vielleicht eine Botschaft an die Erwachsenen? Weil du hast so gute Wünsche, so coole Wünsche und trotzdem sehen wir irgendwie Ungerechtigkeit und Krieg auf dieser Welt. Hast du wieso eine Botschaft an die Erwachsenen, was sie vielleicht auch mal anders machen müssen?
3: Also mir macht manchmal Angst, wenn halt meine Mutter mit mir etwas schimpft oder mein Vater. Dann habe ich Angst, weil sie ja viel grösser sind als ich. Und ich glaube, sie könnte es auch eigentlich ruhig machen. Aber dann werde ich gerade auch noch hässig und dann gibt es halt ein grosses Gestürm. Und das möchte ich eben gar nicht einmal.
0: Das heisst, die Grossen sind, also die Erwachsenen sind auch viel grösser als wir Kinder. Das heisst, ich habe jetzt mega rausgehört aus deiner Botschaft an die Erwachsenen, dass sie vielleicht auch mal verstehen sollen, dass wir halt kleiner sind und dass sie wie trotzdem uns so auf Augenhöhe sehen, oder? Weil sonst haben wir irgendwie Angst vor ihnen oder so. Das heisst, obwohl sie so viel grösser sind, müssen sie trotzdem so auf Augenhöhe mit uns, oder? Das ist, würde ich mal sagen, eine gute Botschaft. Und sonst auch alles, was du gesagt hast, von alle Kinder in die Schule, haben wir gehört, das gibt einen grossen Applaus, weil das ist einfach so. Hast du noch etwas zu sagen?
3: Ich finde auch, dass alle Kinder zu allen fair sein sollten.
0: Auch ein super Schlusswort. Alle Kinder, alle Menschen sollten fair zueinander sein. Das nehmen wir doch mit an die restliche Zeit hier am 1. Mai-Wochenende. Und ihr, liebe Zuhörerinnen, nehmt das auch gerne mit, wo immer ihr jetzt gerade angeht oder wo ihr gerade seid, dass wir fair zueinander sind, dass wir auf Kinder hören. Darum sind wir auch da, darum haben wir jetzt gerade das Mikrofon da an unseren Mühlen, dass auch mal uns zugelassen wird, oder? Und wir machen jetzt weiter. Jetzt schauen wir gerade mal, ob wir noch mal ein paar Nachrichten bekommen haben von rasenden Reporterinnen, die unterwegs sind. Ja, ich sehe da. Wir haben eine Nachricht bekommen und hören jetzt gerade rein.
4: Hallo, wir sind die rasende Reporterin und haben noch mal jemanden gefunden, der gerne ein Lied wünschen würde. Du darfst jetzt gerade deinen Namen sagen und das Lied dazu.
5: Ich bin Aurel und wünsche mir mein Hobbys Ferien.
4: Danke vielmals.
6: Hallo, da sind wir, die rasende Reporterinnen, und wir haben wieder ein Kind gefunden.

0: Das ist super coole Kinderradio. Live aus dem LoRa Studiobus. Wir senden auf 97,5 MHz. Wenn ihr, liebe ZuhörerInnen, erst jetzt gerade eingeschaltet habt, ein bisschen leid tut es mir für euch, weil wir haben so viel unglaublich gutes Zeug gehört. Wir haben erzählt, wir sind eine riesige Gruppe an Kindern hier vor dem LoRa Studiobus. Also kommt vorbei, falls ihr gerade auf dem Areal sind. Wir haben rasende Reporterinnen, die auf dem Areal rumrennen und andere Kinder gehen interviewen, Liederwünsche abholen. Und wirklich, ich würde mal sagen, heute haben wir wie alle zusammen mal gezeigt, was wir Kinder eigentlich drauf haben und was für gute Ideen wir eigentlich haben. Oder? Also wir haben gehört von Fantasie, wieso Fantasie etwas unglaublich Wichtiges ist, wieso Fantasie auch könnte helfen für eine bessere Welt, wo wir netter miteinander zusammen sind. Wir haben im Allgemeinen viel darüber gehört, dass wir Kinder eigentlich so unglaublich gute Ideen haben von einem schönen Zusammenleben. Gegen Krieg haben wir viel gehört. Was haben wir noch viel gehört? Gegen... Ja, wir haben dann ganz coole Wunschwelten mit dreistöckigen Gebäuden, mit ganz vielen Baumhäusern. Auch viel über Kinderrechte, also dass zum Beispiel Kinder sollten dürfen Auto fahren. Ja, auch das haben wir gehört. Man kann denken darüber, was man will. Aber das haben wir gehört und im Allgemeinen, dass Kinder auch einfach eine Meinung haben und auch etwas sagen wollen. All das habt ihr verpasst, falls ihr erst jetzt einschaltet. Aber hey, alles gut. Wir senden auch noch ein bisschen. Ich glaube, so eine Viertelstunde senden wir noch. Und jetzt hören wir rein in eine nächste Nachricht von einer rasenden Reporterin. Mein Name ist Nuki Rukizuki und das ist Radio LoRa auf 97,5 MHz.
1: Hallo, da sind wir, die rasenden Reporterinnen. Und wir haben wieder ein Kind gefunden. Das Kind wünscht sich ein Lied. Das kannst du gerade sagen, welches Lied du dir wünschst?
2: Der Pizzaiolo.
1: Super, der Pizzaiolo. Also, ciao.
0: Wir haben es gehört, der Pizzaiolo. Das Lied ist gewünscht worden. Das hören wir gerade nachher, würde ich sagen. Aber jetzt gibt es hier noch mal zwei Personen bei mir im Studiobus, die wieder mal eine kleine Ansage haben. Vielleicht für die Erwachsenen, ich weiß es nicht. Vielleicht einfach für uns Kind. Vielleicht ein Witz, ich weiß es nicht. Hören wir doch. Vielleicht für alle.
3: Hallo, wir sind der Paul und der
4: Tante.
3: Und wir erzählen euch heute etwas über das Thema
4: Umweltschutz.
3: Damit auch wir, warum das CO2 nicht so gut ist für unsere Natur und ja. Und auch wie wir unsere Natur gut schützen können. Erstens, mehr Bäume pflanzen und
5: weniger Auto fahren.
4: Weniger Auto fahren und weniger Raucherzeuge mit den Fabriken. Und andere Fabriken, Motorrad, alte also Fahrzeuge einfach. Und vor allem nicht mit Dampfboot, weil Dampfboot können. Also vor allem nicht mit Plastik. Plastik verschmutzt die ganze. Plastik verschmutzt die Welt und das ist nicht gut.
3: Und es ist auch noch an Firmenbesitzer, es ist immer versuchen, wenig CO2 zu verbrauchen und auch noch alle wenig Plastik zu verbrauchen. Nutzt lieber Gefäße oder nutzt mehrfach oder Eingefrierbeutel, die man mehrfach benutzen kann und nicht nur einmal. Weil wenn man es mehrmals benutzen kann, dann muss man es auch nicht wegwerfen. Darum ist zum Beispiel auch ein Bus ist okay, der macht zwar schon viel Abgas, aber er transportiert mehrere Leute auf einmal anstatt nur eine Familie. Und damit ist es besser, wenn man manchmal mit dem lebt, was man hat und auch manchmal Gefäße abfüllt und Sachen immer gut recyceln. Also Plastik immer beim Plastik tun, das Glas richtig trennen. Wir denken an das, was man braucht, hat, nochmal verwendet werden. Darum passen gut auf unsere Natur auf. Und wir haben sie nur einmal. Der blaue Planet gibt es nur einmal. Bis jetzt gibt es noch keinen anderen Planet, wo man entdeckt hat, wo Leben möglich wäre. Also, schaut unsere Natur, weil wir brauchen sie noch. Und darum. Tschüss!
0: Super.
5: Okay. Eins, zwei, drei.
6: Hallo!
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0: Ja, habt ihr eigentlich schon mal gehört, den coolen Wunsch, dass ich Schule schwänzen darf? Ganz ehrlich, das wäre auch mein Wunsch. Und apropos Wunsch, jetzt hören wir gerade noch den Liederwunsch, der da uns eingeschickt wurde ist von den rasenden ReporterInnen. Nämlich das Lied «Der Pizzaiolo». Wir sind hier mitten im Kinderradio, oder eigentlich schon fast am Ende des Kinderradios, am 1. Mai 2026.
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1: Ich hätte noch einen Wunsch. Dass ich Schule schwänzen könnte.
2: Tschüss!
3: Hallo, das ist die rasende Reporterin. Ich habe gerade jemanden, der mega gerne ein Lied möchte wünschen. Und zwar.
4: Hallo, ich bin Amelia. Ich würde gerne ein Lied vorstellen. Es ist von Chris MG, eine spanische Musik und eine Noche de Medellin.
0: Wir haben jetzt noch ein paar Liederwünsche eingeschickt bekommen, aber wir haben gar nicht mehr so viel Zeit. Das heisst, wir hören jetzt mal die Liederwünsche. Nachher schauen wir, ob wir überhaupt noch ein Lied hören können. Aber ich würde mal sagen, wir lassen jetzt sicher noch die eingeschickten Sprachnachrichten zu Wort kommen.
5: So, ich habe noch mal ein Kind gefunden, das sich ein Lied wünscht. Was ist denn das für ein Lied? Und wie heisst du?
6: Ich heiße Dante. Ich bin schon beim Radio gewesen. Und ich wünsche mir das Lied Weekend, das heisst Wochenende auf Englisch, und es ist von Remedy.
5: Sehr gut, dann lassen wir das Lied rein.
0: 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Unser Sendeslot ist leider schon sozusagen fast vorbei. Wir sind hier Teil mit unserem Kinderradio vom Sonderprogramm vom Radio Lora an diesem wunderschönen 1. Mai Wochenende. Das Radio Lora sendet heute den ganzen Tag Samstag, gestern schon fleissig live vom Kasernenareal am Senden. Wow, jetzt sehe ich gerade rasende Reporterinnen auf mich zu rennen. Wow, mega cool, die haben so tolle Arbeit geleistet. Genau, falls ihr das gehört habt, nämlich, sie waren nämlich auf dem ganzen Kasernenareal unterwegs gewesen, Stimmen einsammeln von anderen Kindern. Mega cool. Was haben wir denn für Zeit? Wollt ihr noch ganz schnell etwas erzählen über eure Erfahrung vom rasenden Reporterinnen sein? Ihr könnt auch schnell von da raus. Gar kein Problem. Ganz kurz, weil wir haben gar nicht mehr so viel Zeit.
6: Es ist mega cool, andere Leute fragen, ob sie Lust hätten, etwas sagen. Die meisten getrauen sich fast nicht und sind ein bisschen schüchtern. Aber es macht Spass, ihnen dann den Mut zu geben und dann machen sie es vielleicht doch. Und es war cool gewesen auch, wie viele Lieder sie wünschen und wie sie auch uns ein paar Sachen erzählen. Ja.
0: Okay, hey, ich würde sagen, wir sind fertig, oder? Hat jemand noch abschließende Worte? Weil ich habe nicht so Lust, um die abschließenden Worte zu sagen, weil ich finde, ihr habt eigentlich die ganze Sendung gemacht und geleistet und so coole Sachen gesagt. Das heisst, vielleicht für die Personen, die erst gerade eingeschaltet haben, könnt ihr auch noch mal erzählen, was wir jetzt so in dieser ganzen eineinhalb Stunden gemacht haben. Also ich meine, das wird jetzt ein bisschen lang gehen, aber vielleicht, was ist das Wichtigste, um den ZuhörerInnen noch mit auf den Weg zu geben, da von unserer Kinderradiosendung? Wenn ihr noch das sagen und dann sagen wir alle zusammen Tschüss. Für euch, liebe Zuhörerinnen, schaltet unbedingt Radio Lora ein, jederzeit auf 97,5 MHz. Und jetzt erzählen wir noch schnell und sagen wir Tschüss.
6: Also, es war cool, dass wir auch mal unsere Meinung hören wollen. Und es war eine gute Erfahrung für mich. Und ich würde auf jeden Fall wieder Radio Lora hören.
7: Ich finde es so cool, dass nicht nur Erwachsene im Radio vorkommen können, sondern auch Kinder wie mir. Und dass jedes Kind die Chance hat, halt im Radio vorzukommen, das finde ich so cool da.

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